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Ich möchte auch meinerseits alle ganz herzlich begrüßen. Das freut mich, dass ihr Zeit gefunden habt, euch mit diesem wichtigen Thema Ehe und Familie in der Zerreißprobe zu beschäftigen. Ich möchte zu Beginn einen Text lesen aus 1. Mose 1, Vers 27 und den ersten Teil von Vers 28. Und Gott schuf den Menschen nach seinem Bild. Nach dem Bild Gottes schuf er ihn. Als Mann und Frau schuf er sie. Und Gott segnete sie und sprach zu ihnen: Seid fruchtbar und vermehrt euch und füllt die Erde. Hier wird ganz deutlich uns gezeigt und gesagt, dass Gott die Familie erfunden hat. Der Erfinder der Familie ist Gott. Und die Familie ist eine Schöpfungsordnung. Genauso wie die Sonne am Morgen aufgeht und am Abend untergeht, genauso ist die Familie eine Schöpfungsordnung. Und wer diese Ordnung antastet, macht die Schöpfung kaputt. Und ich habe manchmal den Eindruck, dass unsere Wälder sterben, hat etwas damit zu tun. Gott will, dass die Familie ein Ort der Gemeinschaft ist. Ein Ort des Schutzes, ein Ort der Geborgenheit und auch ein Ort, wo man die Kinder erzieht. Und für die Familie sind die Eltern verantwortlich, nicht die Gesellschaft. Das möchte ich einmal ganz deutlich sagen. Die Eltern sind verantwortlich für die Familie. Und sie tragen in der Familie die letzte Aufgabe. Und weil Gott ein Ja hat zur Familie, dürfen auch die Eltern immer wieder neu ein Ja finden zu dieser großen und herausfordernden Aufgabe, die mit einer Familie verbunden ist. Alle, die welche eine Familie haben, wissen ja, wie das herausfordernd ist. Und wenn Eltern gläubig sind, können sie ein schönes Eheleben gestalten und können die Kinder so erziehen, dass der Plan Gottes mit den Kindern zur Entfaltung kommt. Gott hat einen Plan mit unseren Kindern. Und wenn wir gläubig sind, können wir die Kinder so erziehen, dass dieser göttliche Plan zur Entfaltung kommt. Und das ist ja eigentlich das Ziel in der Erziehung. Wenn Jesus das Zentrum ist in der Familie, dann ist Familie mehr Lust als Frust, mehr Freude als Last. Und Vater und Mutter sein gehören zu den schönsten Aufgaben überhaupt hier auf dieser Erde. So, das war so einfach mal so ein Einstieg. Aber jetzt muss ich mal zeigen, wie steht die Familie in der heutigen Zeit? Welchen Einflüssen ist sie ausgesetzt? Die Familie in der heutigen Zeit. In unserer postmodernen und pluralistischen Zeit, die unsere Gesellschaft prägt, ist es so, dass eigentlich eine große Orientierungslosigkeit sich unserer Gesellschaft bemächtigt hat. Diese Orientierungslosigkeit geht nicht spurlos an unserer Familie vorbei. In der Familie ist es so, dass eigentlich jedes Einzelne auf sich zurückgeworfen ist. Man kann sich nicht mehr aneinander orientieren, sondern die Orientierung ist weg und deshalb hat jedes irgendwie seinen Zeitplan, seine Interessen. Es gibt nicht mehr die gemeinsamen Familieninteressen, sondern der Vater hat dieses Interesse und die Mutter hat dieses Interesse und das Kind hat das Interesse und das nächste hat dieses Interesse. Und all das muss irgendwo gebündelt werden. Die armen Mütter, die müssen das irgendwo alles zusammenhalten. Ein Kind geht und das andere kommt und irgendwo müssen die alle noch zu essen haben. Und das ist ein Riesenprogramm, das da sich immer abspielt, weil man nicht irgendwie eine gemeinsame Mitte finden kann. Das nächste, es kommt auch zur Privatisierung der Familie. Jede Familie ist eigentlich allein auf sich selber geworfen. Jede Familie muss mit ihren Problemen selber fertig werden. Mir redet niemand rein. Ich rede auch niemandem drein, damit ist die Sache erledigt. Und die großen Probleme, die oft Familien haben, es ist niemand da, der ihnen hilft. Es ist niemand da, der in diesen Problemen helfend eingreift. Es ist eine ganz große Not. Und die Frage, ob man überhaupt Kinder haben will, die ist auch eine sehr bedrängende Frage. Und die hängt zusammen, welche Freizeitinteressen man hat, welche
Wohlstandsmaximierung, das man wahrnehmen will, welche Karriere man machen will. Und das alles hängt irgendwo zusammen, ob man Kinder haben will oder nicht. Achtet mal, Kinder engen eine Familie längere Zeit stark ein. Man kann nicht mehr so weit in die Ferien gehen. Und übrigens, Kinder sind teuer, das sage ich euch. Wenn die noch Musikschule besuchen, also dann ist also schon das Geld bald wieder mal weg. Und mit einer Wohlstandsmaximierung ist mit den Kindern nicht herzustellen. Irgendwo ist das schwierig, finanziell immer besser weiterzukommen oder wenn man Kinder hat. Dazu kommt in unserer Zeit, dass man unerwünschte Kinder einfach abtreibt. Der Mensch entscheidet über lebenswürdig und lebensunwürdiges Leben. Und jetzt ist man ja modern, wir leben ja in einer modernen Zeit. Und da sagt man, eine Ehe ist eigentlich eine Partnerschaft. Dass man sich gegenseitig irgendwie ausgleichend hilft. Mann und Frau begegnen sich als Partner. Nur ist das Problem, dass die meisten Männer wohl für Partnerschaft sind, aber in der Kindererziehung sich irgendwie so ganz still und leise verabschieden. Woher kommt das? Wir haben heute in unserer Zeit kein Männerbild mehr. Männer dürfen nicht mehr so autoritär auftreten. Das war früher im patriarchalischen Zeitalter möglich. Männer dürfen nicht zu dominant sein, sonst fühlt sich die Frau in die Ecke gedrängt. Männer müssen sein, so sein, sie wissen nicht, wie sie sein sollen. Wie sollen sie denn genau sein? Achtet mal, am Fernsehen wird uns ganz klar gesagt, wie eine Frau sein soll. Sie muss arbeiten und daneben die Kinder erziehen. Und Frauen werden im Fernsehen so dargestellt, als brauchten sie keine Männer mehr. Und jetzt der Mann. Es gibt im heutigen Fernsehen keine Männerrolle. Es gibt nur noch eine Frauenrolle. Der Mann weiß eigentlich gar nicht mehr, wie er sich verhalten soll. Er darf einfach nicht zu ernst sein, nicht zu dominant sein, aber zu weich darf er auch nicht sein. Wie soll er sein? Und deshalb verabschiedet er sich aus der Erziehung. Er macht sowieso alles falsch. Er ist wie ein Elefant im Porzellanladen. Also dann lässt er doch das gescheitere Frau. Dann macht er nichts verkehrt. Und ich muss euch sagen, das hat gravierend negative Folgen für die heranwachsenden Kinder. Vor allem für die Buben. Die Buben wissen nicht mehr, wie ein Mann ist. Achtet mal, wenn man im Fernsehen schaut, was junge Leute machen. Die machen derart viel, also die männlichen, derart viel Blödsinn, dass man denkt, das kann nicht wahr sein. Irgendwo habt das Vorbild der Männlichkeit gelitten. Und es ist auch so, dass der Schutz, den ein Vater ausstrahlt, fällt ebenfalls. Ein Vater strahlt Schutz aus und er ist wie weggeblasen. Als besonders belastend empfinden Frauen in der heutigen Zeit die Hektik in der Familie. Es ist eine Hektik da, wie das früher nicht der Fall war. Wenn man denkt, was die Kinder gehen zum Kindergarten, in die Schule, dann gehen sie noch ins Ballett und dann gehen sie noch turnen und dann gehen sie noch in die Stunde, wo man Klavier spielen lernt und dann, was da alles organisiert werden muss. Und dann ist noch der Vater, der auch unbedingt noch irgendwie einen Weiterbildungskurs macht und ja, eine unwahrscheinliche Hektik. Ich denke manchmal, die armen jungen Mütter, was die alles verkraften müssen, von morgens bis abends, dass die ab und zu fix und fertig sind, das verstehe ich. Und dann kommt's noch, dass vielleicht ein Kind Probleme hat in der Schule. Das sollte sie auch nicht haben, aber es hat jetzt. Und dann muss man noch mit der Lehrerin reden und die Lehrerin, die sagt mir Dinge, was ich alles beachten sollte in der Erziehung. Was soll ich dann auch noch? Und statt dass der Mann mit mir käme und mit mir, mit der Lehrerin das besprechen würde, lässt er mich allein. Sagt, ja, das kannst du selber auch. Das verstehst du schon wie. Und es gibt immer wieder Auseinandersetzungen in den Familien. Ein besonderes Problem ist, dass die heutigen Ehepartner nicht mehr in der Lage sind, Probleme, die sie zusammen haben, verbal zu lösen.
Das heißt, man hat ein Problem. Und dann sitzen Vater und Mutter an den Tisch und besprechen dieses Problem und lösen dieses Problem. Das geht ganz anders. Man hat ein Problem. Wisst ihr, wer schuld ist an diesem Problem? Ihr habt es noch nicht gewusst, der andere. Der andere ist schuld. Man hätte kein Problem, wenn es den anderen nicht gäbe und er nicht sein blödes Problem gemacht hätte. Und dann schreit man den anderen an und sagt, du bist schuld. Und der sagt, oh nein, du bist schuld. Und dann schreit man sich gegenseitig an und das Problem bleibt ungelöst. Man hat nicht sich dem Problem zugewandt, sondern man hat sich gegenseitig die Schuld zugeschoben. Und wenn man fertig geschrien hat, ist man irgendwie fertig. Und jetzt macht der andere wieder plötzlich so nach einer Woche eine blöde Äußerung. Ich weiß ganz genau, der will mich wieder, also ich weiß das ganz genau, der meint mich. Und dann explodiert die ganze Sache wieder und dann schreit man sich wieder an. Von Problemlösen keine Rede. Man ist total hilflos diesen emotionalen Ausbrüchen, die kommen einfach über mich, die plagen mich und man kann keine Probleme lösen. Wisst ihr, das sehen die Kinder auch. Und die merken sich Folgendes. Verbal lassen sich keine Probleme lösen. Noch einmal. Verbal lassen sich keine Probleme lösen. Also müssen sie handfest gelöst werden. Und das fördert die Jugendgewalt. Dass wir so viel Gewalt haben auf den Pausenhöfen und in den Schulzimmern heute, kommt daher, weil die Eltern nicht in der Lage sind, ihre Probleme zu lösen. Verbal. Von der antiautoritären Kindererziehung herkommend, also man erzieht heute die Kinder nicht mehr antiautoritär, aber von dieser Erziehung herkommend hat man heute eine Verhandlungserziehung. Man verhandelt mit dem Kind. Man sagt, hör mal, wenn du das machst, da bekommst du ein Täfeli. Wenn du das machst und immer wird verhandelt mit dem Kind, es wird diskutiert mit dem Kind, alles muss belohnt werden, sonst macht das Kind ja sowieso nichts. Und so verhandelt man mit dem Kind, man kniet sogar ab vor dem Kind und erklärt ihm das alles, wie das eben genau ist. Und sonst, das tut so stockblöd und ich verhandle mit ihm und das geht gar nicht richtig. Und zum Glück, sag euch, zum Glück gibt's noch die Kinderkrippen. Die sollen mit meinem rebellischen Kind fertig werden. Also es ist ja furchtbar, was ich für ein rebellisches Kind habe. Ich verhandle mit ihm den ganzen Tag und Abend ist immer noch wütend. Zum Glück gibt's die Kinderkrippen. Zum Glück gibt's den Kindergarten. Die können erziehen. Wisst ihr, ich bin fertig, ich bin am Ende, ich weiß nicht mehr weiter. Und zum Glück gibt's noch Lehrerinnen und Lehrer. Die sind ja pädagogisch geschult, oder? Die sind ja bezahlt für das, der Staat zahlt die sogar. Und jetzt muss ich euch sagen, wenn ihr eure Kinder nicht erzieht, die staatlich angestellten Leute können das auch nicht. Man kann Kinder in einer Schulklasse nicht erziehen. Die Klasse ist zu groß. Man kann Wissensvermittlung betreiben, aber nicht Kindererziehung. Und das Tragischste am Ganzen, wenn wir die Kindererziehung aus den Händen geben, ist es so, dass keine sauberen Linien mehr sind, wohin man Kinder erzieht, mit welchem Ziel man Kinder erzieht. Die eine Lehrerin zieht so am Kind, die andere Lehrerin so, der Lehrer so, der nächste so. Alle ziehen in irgendeine Richtung an diesem Kind. Und wenn das Kind ins Pubertätsalter kommt, hat es den Eindruck, ich bewältige das Leben nicht. Ich schaffe das einfach nicht. Es hat keine inneren Werte aufbauen können. Es hat keine innere Kraft gehabt, etwas aufzubauen. Es fühlt sich unsicher, hin und her gerissen. Es ist entscheidungsschwach. Es kann sich selber nicht helfen. Und deshalb flüchtet es sich nachher in die Arme der Gleichaltrigen. Es sucht Ansehen bei den Gleichaltrigen. Es ist ständig unterwegs mit den Gleichaltrigen. Und jetzt kann ich sagen, hier besteht die Gefahr, dass man ins Rauchen abgleiten kann, dass man ins Kiffen abgleiten kann, in sexuelle Perversion abgleiten kann. Man sucht ja nur das Ansehen beim anderen. Das ist eine sehr große Gefahr, weil wir die Erziehung aus den Händen gegeben haben.
Und noch etwas scheint mir wichtig. Jugendliche, heranwachsende Kinder haben unwahrscheinlich schwer in unserer Zeit. Die müssen Entscheide treffen, von denen eine Jugendgeneration vorher nichts gewusst hat. Sie müssen sich entscheiden, welche Kleider sie tragen wollen. Sie müssen entscheiden, welche Freizeitgestaltung sie wählen wollen. Sie müssen entscheiden, welches Programm am Fernseher sie schauen sollen. Welche Videokassette sie schauen sollen. Im Internet, wo sie surfen sollen. Ständig müssen sie entscheiden. Von morgens früh bis abends spät. Ein Jugendlicher muss heute in einem Monat mehr Entscheidungen treffen, als die Generation vor ihm in einem Jahr Entscheidungen getroffen hat. Und er fühlt sich überfordert. Ich habe Jugendliche gesehen, die mir die Fernseher schauen. Die zappen einfach Minimum durch 10 Programme hindurch und schauen sich immer so ein bisschen an und so. Sie schauen 10 Sendungen miteinander. Denn es wäre ja schade, eine zu verpassen. Eine Entscheidung für etwas, und das ist jetzt entscheidend wichtig, eine Entscheidung für etwas ist auch immer eine Entscheidung gegen etwas.

impfen, mit dieser Freizeit umzugehen. Dann kommt noch etwas weiteres dazu. Wenn ein Kind ins Teenageralter kommt, dann löst es sich von den Eltern ab, das ist ja normal. Aber ein bisschen abnormal ist es, wie es sich ablöst. Das ist unwahrscheinlich, wie einige Teenager mit ihrer Mutter schreien, den Vater anschreien, die Türe zuknallen. Es löst sich eben ab. Also ich muss schon sagen, also ich stelle mir einen Ablösungsprozess schon noch ein bisschen anders vor. Ich habe auch 3 Kinder gehabt, die sich abgelöst haben, aber nicht so. Aber es ist ein riesiges Problem heute, dass Teenager und Eltern sich kaum verstehen, weil die Teenager oft den Eindruck haben, ich habe furchtbar veraltete Eltern. Furchtbar. Die erlauben mir überhaupt nichts, wenn ich denke, was die anderen alles dürfen. Und meine Mutter sagt ihm, nein. Weiter gibt es folgendes Problem, dass viele Ehen zerbrechen. In all diesen Spannungen zerbrechen Ehen. Das Problem ist aber, dass das bis in gläubige Kreise hinein heute drängt. Dass selbst unter Gläubigen Ehen zerbrechen. Und die Leidtragenden sind immer die Kinder. Die Kinder können sich nicht wehren. Sie können nicht sagen, die Mutter macht das nicht. Die Mutter hat so die Nase voll vom Mann. Ja, das kann man gar nicht beschreiben. Da kann sie doch nicht mehr Rücksicht nehmen auf die Kinder. Es geht schon gar nicht mehr. Und die Kinder sind auf sich selber geworfen. Ihre Gefühle fragt man überhaupt nicht. Dass sie durchleiden, das ist gar nicht interessant. Und viele Kinder sind nachher einsam, allein, haben depressive Störungen, weil sie den Eindruck haben, dass sie schuld seien am Ganzen. Achtet mal, das kurz eine Skizze unserer Zeit. Ihr werdet sagen, warum habe ich diese Skizze gebracht? Zum Glück gibt's noch die gläubigen Familien. Jetzt möchte ich euch mal zeigen, dass selbst bei gläubigen Familien diese Wesensmerkmale von unserer Zeit leider auch sichtbar geworden sind. Zum Beispiel gibt es im Umgang zwischen Mann und Frau oft große Schwierigkeiten. Wie ist das jetzt genau mit dem biblischen Hauptsein des Mannes? Was heißt das genau? Ist das nur noch ein Text in der Bibel oder gibt's wirklich noch ein Hauptsein des Mannes? Und wenn er ein Haupt ist, dann ist er aber nicht Chef, sondern es ist so, dass eine Gleichwertigkeit da ist in der Ehe und der Mann trägt die letzte Verantwortung. So ist das Hauptsein zu verstehen. Aber trägt er die noch? Kann er die überhaupt ernst nehmen? Ich habe gemerkt, dass unter gläubigen Ehepaaren sehr schwierig ist, die Rollen der Frau und des Mannes. Oft sind die Männer derart zurückhaltend, dass die Frau alles machen muss. Und sie schleift die ganze Familie durch und der Mann sagt am Schluss noch, ich bin das Haupt. Dann noch etwas, was mir aufgefallen ist, ist, dass selbst in gläubigen Familien Väter sehr passiv sind in der Kindererziehung. Sich wenig beteiligen an der Kindererziehung, sich wenig einsetzen für die Kinder, sich wenig investieren in die Kinder. Und dann habe ich Folgendes auch gesehen, dass selbst gläubige Ehepartner Konflikte nicht verbal lösen können. Dass gläubige Ehepartner, also die sind beide mit Jesus verbunden, haben Jesus lieb. Aber wenn die ein Problem lösen sollen, dann schreien die sich an, genauso wie Weltmenschen das auch machen. Und erden so laut. Und sie schreien sich an und deshalb gibt es viele Gläubige, die haben in ihrem Herzen, ja man darf das was nicht sagen, einen tiefen Groll zum Ehepartner. Dass sie die Probleme nicht lösen können. Dass er immer Recht behalten will. Das ist schon die Höhe. Also das muss ich mal so sagen. Diese Probleme kennen wir selbst in gläubigen Ehen. Dass man den anderen den irgendwie beschuldigt, dass er auf meine Bedürfnisse überhaupt nicht eingeht. Und dann kommen die Fragen im Blick auf die Kindererziehung. Wie soll man Kinder erziehen? Welche Schwerpunkte soll man setzen? Welche Ziele hat man eigentlich in der Erziehung? Das Gescheiteste ist, man redet nicht darüber. Dann kommt das schon gut. Also ich habe hier eine andere Meinung. Aber es ist derart Sache der Eltern, selbst in den Gemeinden wird kaum über Kindererziehung gesprochen. Es ist Sache der Eltern, sie müssen irgendwie mit

diesen Problemen fertig werden. Und wenn es nicht gut kommt mit den Kindern, tuschen alle in der Gemeinde, habe ich immer schon gewusst. Also wenn es dort gut gekommen wäre. Nein, also das habe ich immer schon gewusst. Aber sich eingebracht, geholfen in der Erziehung, kein Mensch. Und weiter, selbst bei der Ablösung von Teenagern in gläubigen Familien gibt es übermäßig viel Streit. Und ich muss sagen, das ist doch jammer, schade. Warum streiten wir so viel in gläubigen Familien, wenn Teenager in den normalen Ablösungsprozess vollziehen? Da sollten wir doch miteinander reden können, sich wieder immer wieder neu finden können. Und ich habe schon gesagt, ich möchte es noch einmal sagen, dass selbst Ehepartner, die beide treu an Jesus glauben, plötzlich die Kraft nicht mehr haben, zusammen die Ehe weiterzuführen. Ich habe sehr viel solche Seelsorge, dass zwei bei mir sind und sagen, wir haben die Kraft nicht mehr. Wir können nicht mehr länger beieinander sein. Wir wollen nicht verurteilend auf diese Leute schauen, aber ich bin tief, tief betrübt darüber, dass diese Wesensmerkmale unserer Zeit, die eigentlich die Welt draußen betrifft, dass wir diese Wesensmerkmale heute unter den Gläubigen finden. Dass die Zeit uns derart prägt, dass wir eine Kopie werden von unserer Zeit. Und deshalb, wie können wir diesen Problemen begegnen? Meine Antwort auf das. Das Allerwichtigste scheint mir, dass wenn wir verheiratet sind, dass ich innerlich immer dabei bleibe, dass ich meinem Ehepartner treu bin. Ich habe ihm damals, als wir geheiratet haben, habe ich ihm gesagt, dass ich ihm treu sein werde bis zum Tod. Also Gläubige haben sich das ohnehin so versprochen. Treu sein bis zum Tod. Und deshalb rüttelt man nie mehr an dieser Tatsache. Das ist wie eine Türe, die man geschlossen hat, ist wie die Tür dort hinten in diesem Raum. Und jetzt geht man nicht mehr zu dieser Tür und drückt ein bisschen die Falle herunter und öffnet so ein bisschen, riegelt da ein bisschen herum. Nein, wir bleiben einander treu. In guten und in bösen Tagen. Und ich muss euch sagen, wenn wir einander treu sein wollen, gibt es immer wieder einen guten Anfang in einer jeden Ehe. Bitte versucht ja nicht darüber nachzudenken, wie wäre es, wenn ich jemand anderes geheiratet hätte. Das fängt immer so an. Und dann überlegt man sich, oh ja, ich hätte ja Gelegenheit gehabt. Wie geht's wohl dem anderen? Und so weiter. Und dann spintisiert man da immer weiter. Statt dass man sagt, ich bin diesen Gedanken gestorben. Ich bleibe meinem Ehepartner treu. Das gibt nichts zu husten. Und das Zweite, eine Ehe lebt ja nicht nur von der Entscheidung der Treue, sondern wir sind bereit, in unserer Ehe über alles miteinander zu reden. Dazu braucht es Zeit, damit wir miteinander reden können. Meine Frau und ich machen es so, dass wir fast jeden Tag einen Spaziergang machen, so von vielleicht eine halbe Stunde so oder ein bisschen länger. Und dann reden wir über diese Dinge, die uns betreffen. Wir reden über unser Herz. Wir reden über das, was uns bewegt innerlich. Wir öffnen uns gegenseitig. Achtet mal, einige haben das letzte Mal ganz tiefe, offene Gespräche in der Freundschaftszeit geführt. Jetzt während der Ehezeit kein offenes Gespräch mehr. Man redet ständig über andere Menschen, wisst ihr, und wie teuer das Brot wieder geworden ist und einfach über Sachfragen. Aber man redet nicht mehr über Herzensangelegenheiten. Und schön wäre, wenn ihr das einrichten könnt, dass ihr in der Woche einen Abend habt, wo man mal zusammen spricht. Ihr werdet sehen, wie mühsam es ist, wenn man lange nicht mehr über Herzensangelegenheiten gesprochen hat, überhaupt zu reden zusammen. Da sitzt man bei dem Fauteuil vis-à-vis und dann weiß man nicht, wer jetzt anfangen soll. Man ist sich nicht mehr gewohnt, zusammen zu reden, so tiefere Dinge. Und dann fängt man über das Wetter, so, ja, und so ein bisschen. Und dann versucht man, bitte kämpft darum. Ihr müsst miteinander das Leben teilen. Sonst vereinsamt
der Ehepartner neben euch. Es gibt viele Männer, die sind furchtbar einsam. Es gibt viele Frauen, die sind furchtbar einsam in ihrer Ehe. Die sind so einsam, die dürfen das gar niemandem beschreiben. Die können sagen, früher als ich noch ledig war, hatte ich Freundinnen und Freunde, mit denen konnte ich doch sprechen. Jetzt bin ich einsam. Niemand interessiert sich für mich und ich kann doch meinen nicht negativ reden über meinen Ehepartner. Ich trage dieses Einsamsein. Ist dir das nicht gut? Trag dieses Einsamsein nicht. Rede zusammen. Und vielleicht geht ihr doch mal zusammen in die Ferien. Und in den Ferien versucht ihr mal wieder das Gespräch zu aktivieren. Ihr habt ja Zeit, vielleicht mal am Meeresstrand. Und dann habt ihr Zeit, zu versuchen, wieder euch zu finden. Und wenn ihr da redet zusammen, plötzlich merkt ihr, der andere hat mich ja immer noch lieb. Wir sind ja immer noch zusammen. Unser Herz schlägt immer noch füreinander. Bitte kämpft um dieses Gespräch. Kämpft um dieses Gespräch. Und noch etwas scheint mir ganz wichtig. Betet zusammen als Ehepaar. Betet zusammen als Ehepaar. Immer wenn ich Eheprobleme besprechen muss mit Leuten, die zu mir kommen und dann bespricht man Eheprobleme und es sind bekehrt und wiedergeborene Menschen, frage ich etwas. Wann habt ihr das letzte Mal zusammen gebetet? Es gibt Ehepaare, gläubige Ehepaare, die müssen mir sagen, Armin, wir wissen es nicht mehr. Ich muss sagen, dann verstehe ich, dass ihr da sitzt. Wir müssen unbedingt zusammen beten. Wisst ihr, wir haben auf 3 Ebenen Kontakt mit dem Ehepartner. Auf der körperlichen Ebene, auf der seelischen Ebene, über die habe ich jetzt gerade gesprochen, das braucht den Austausch. Und dann braucht es die tiefste Ebene, die geistliche Ebene. Und auf der geistlichen Ebene haben wir dann Kontakt mit unserem Ehepartner, wenn wir mit ihm zusammen beten. Es gibt ja sonst keinen Zugang auf der geistlichen Ebene. Der Zugang ist nur möglich im Gebet. Und wir brauchen dieses gemeinsame Gebet. Wir brauchen dieses Ausgerichtetsein auf Jesus. Und ich möchte euch, liebe Ehepartner, möchte ich ganz fest bitten, wenn ihr aufgehört habt, zusammen zu beten, fangt heute Abend vor dem Einschlafen an und sagt, Herr Jesus, tut uns leid. Wir haben aufgehört, zusammen zu beten. Bitte vergib uns. Wir wollen wieder zusammen beten. Wir wollen wieder eine gemeinsame Ausrichtung haben auf dich. Und dann noch etwas. Es ist leider so, dass man sich in jeder Ehe wehtut und oft sehr große Wunden gegenseitig sich zufügt. Deshalb braucht es von Seiten des Mannes und von Seiten der Frau die Bereitschaft, dem anderen in der Ehe immer wieder zu vergeben. Und ich möchte jetzt euch mal ganz offen fragen, habt ihr eurem Ehepartner jetzt gerade in diesem Augenblick, wenn ihr darüber nachdenkt, habt ihr ihm alles vergeben? Könnt ihr sagen, ich habe ihm alles vergeben, was er mir wehgetan hat? Oder müsst ihr sagen, ich habe in mir noch Dinge? Ich bin innerlich noch empört über ihn. Ich könnte, wenn, ja. Aber ich mach's nicht. Oder ist das vergeben? Ist das bereinigt? Und wenn der andere sich bei Ihnen oder bei euch entschuldigt, kann ich sagen, ich nehme das an? Oder dass man sagt, du, das ist immer deine Floskel. Weißt, wenn du etwas schief gemacht hast, ich habe genau das gewusst, dass du wieder kommst, aber das meinst du gar nicht ernst. Nehmen wir den anderen noch ernst, wenn er sich entschuldigt? Oder putzen wir ihn einfach ab und weisen ihn weg? Die Vergebungsbereitschaft ist etwas ganz Entscheidendes. Und jetzt scheint mir noch etwas wichtig. Es scheint mir wichtig, dass wir viel über die Kindererziehung reden. Wir haben Kinder und jetzt reden wir zusammen über diese Kinder. Wir haben 3 Kinder, aber sie waren jetzt klein und jetzt sind sie schon erwachsen. Aber meine Frau und ich haben stundenlang über unsere Kinder geredet, weil die so verschieden waren. Ich wusste auch nicht, wo das herkam. Die waren so verschieden. Das eine war so, das andere war wieder ganz anders. Und wir mussten ständig über unsere Kinder reden. Was bei einem gut war, war beim anderen nicht gut.
Deshalb mussten wir darüber reden, wie erziehen wir unsere Kinder? Wie machen wir das genau? Wir mussten austauschen und darüber reden. Und redet ihr über eure Kinder? Tauscht ihr aus über eure Kinder? Wisst ihr, welche Ziele ihr haben wollt mit der Kindererziehung? Unser Wunsch war es, meine Frau und mein Wunsch war es, dass unsere Kinder später brauchbar sind für Jesus. Das war unser Wunsch. Für das haben wir unsere Kinder erzogen. Der Älteste wird jetzt dann gerade Pastor. Der Zweitälteste ist in einer Schulklasse und ist ein Zeugnis für Jesus. Und die Drittälteste heiratet jetzt dann gerade einen Pastor. Das war unsere Sehnsucht, die Kinder für die Sache Gottes zu erziehen. Und unsere Kinder haben oft gesagt, Vati, Mutti, das haben wir gespürt, dass euer Ziel war, dass wir für Gott brauchbar sind auf dieser Erde. Nicht, dass sie Karriere machen. Nein, sondern, dass sie etwas werden zum Lobpreis Gottes auf dieser Erde. Unsere Mutter hat es immer so gesagt, ich habe lieber gläubige Straßenwischer als ungläubige Professoren aus meinen Kindern. Ich war immer tief beeindruckt, wenn meine Mutter das sagt. Und es meinte das auch ganz ernst. Ich kenne Eltern, die können sagen, was ihre Kinder alles geworden sind. Und wenn ich dann so lieb nachfrage und sage, sind sie gläubig? Kommt ein Verstummen und sagen das noch nicht, aber es wird vielleicht dann mal kommen. Und ich muss sagen, das ist doch das Ziel, dass unsere Kinder gläubig sind. Dass unsere Kinder Jesus nachfolgen. Und erst in zweiter Linie, was ist der Beruf entscheidend? Ganz entscheidend wichtig sind diese Dinge. Und wir müssen über diese Dinge reden zusammen. Und jetzt kommt es, ganz wichtig, dass wir für die Kinder beten. Meine Frau und ich haben jeden Tag für die Kinder gebetet. Übrigens beten wir noch immer jeden Tag für sie. Aber wir haben nicht nur für die Kinder gebetet. Wir haben auch mit den Kindern gebetet. Am Mittagstisch haben wir alle gebetet, die ganze Familie. Übrigens lernte ich hier kurz beten. Also, dass man nicht ellenlang betet, dass die Kinder fast verzweifeln, bis der Vater Amen sagt. Sondern, dass man ein Anliegen betet und dann kann das Älteste beten und dann kommt das Nächste und so weiter. Und noch etwas Entscheidendes. Wir hatten immer einen Familienabend, immer den Sonntagabend. Und am Sonntagabend haben wir über alles miteinander geredet. Die Kinder durften uns auch sagen, Vati, Mutti, also da seid ihr in der letzten Woche daneben gewesen. Und wir konnten dann sagen, als Eltern, stimmt, wir entschuldigen uns. Wir haben ein ganz offenes Gespräch gehabt. Und dann hat jeder seine Gebetsanliegen gesagt. Und dann nahmen wir uns Zeit. Noch heute ist das so, wenn die Jungen da sind. Dann beten wir alle füreinander. Das ist so schön. Und ich habe nie Probleme gehabt mit unseren Kindern, dass sie hier mitgebetet haben. Wisst ihr, austauschen über alles, was uns bewegt. Und wir Eltern sind nicht unantastbar. Wir können uns auch entschuldigen bei den Kindern und sagen, jawohl, das tut mir leid. Also beten für die Kinder, beten mit den Kindern. Und entscheidend ist, dass wir in unseren Kindern eine tiefe Liebe zur Gemeinde Jesu Christi wecken. Dass unsere Kinder die Gemeinde Jesu lieben, über alles. Dass sie gerne in die Teenie-Gruppe gehen in die Jungschar gehen, gerne in die Jugendgruppe gehen, weil sie hier andere Gläubige finden und nicht verführt werden zu irgendwelchen Süchten. Man hat eine Umfrage gemacht unter evangelikalen Jugendlichen. Von 10 Jugendlichen haben, also es sind alles Bekehrte und Wiedergeborene, haben 4 gesagt, dass sie mit einer Sucht kämpfen. Entweder mit dem Rauchen, mit dem Alkohol oder mit dem Kiffen. 4 von 10 bekehrt und wiedergeborenen Jugendlichen. Und wir brauchen unbedingt eine Jugend, die eingebunden ist in die Gemeinde. Die sich gegenseitig ermutigt, die einander hilft, einander zuspricht, miteinander betet. Aber wir wollen auch eine Gemeinde sein, die einen Platz hat, für die Alleinerziehenden. Wir wollen sie nicht ausgrenzen und sagen, du hast versagt im Leben. Sondern wir wollen sagen, wir haben dich lieb. Wir helfen dir. Wir stehen dir zur Seite. Und wir geben dir auch die nötigen Möglichkeiten. Zum Beispiel, dass ein Mann finanziell berät diese Frau in allen finanziellen Fragen. Oder wir haben bei uns in den Gemeinden haben wir Patenfamilien gehabt,
wo die Kinder dieser alleinerziehenden Mutter ab und zu einfach hingeschickt werden konnten. Oder dann haben wir Ersatz und Omas und Opas gehabt. Und dann konnte man die Kinder 14 Tage mal zu diesen Großeltern schicken. Und die alleinerziehende Mutter wurde entlastet. Wir wollen sie nicht verurteilen. Wir wollen helfen. Das ist ganz entscheidend wichtig. Aber wir wollen auch mithelfen, dass Ehen nicht zerbrechen. Achtet mal, wenn ich stehe viel vor dieser Frage. Und dann kommen die beiden und sagen, wir können nicht mehr weitergehen. Sage ich, ich mache nur so lange Seelsorge an euch, wie ihr das Ziel habt, wieder zusammenzukommen. Und ich werde euch helfen durch dick und dünn. Ich werde fasten für euch. Ich werde beten für euch, dass das möglich ist. Wir wollen helfen, dass Ehen nicht zerbrechen. Und ihnen beistehen, sie nicht anklagen, ihnen helfen. Also, das, was ich heute Abend gezeigt habe, ist Familie und Ehe in der Zerreißprobe. Aber Gott ist es, der uns helfen kann. Amen. Wir beten. Herr Jesus Christus, wir stehen vor deinem heiligen Angesicht. Du hast die Familie gewollt. Und ich bin so tief betrübt und bewegt darüber, wie viele Familien geprägt sind vom Zeitgeist in unseren eigenen Reihen. Und ich kann es einfach nicht richtig verstehen, dass wir nicht Widerstand leisten, dass wir nicht auf dein Wort vertrauen, dass wir nicht auf dich orientiert leben, Herr Jesus. Schenk uns wieder Familien, die sich treu sind. Schenk uns wieder Ehepartner, die sich austauschen können, die sich vergeben können, die miteinander die Bibel lesen, die miteinander beten. Und hilf, dass Eltern miteinander ihre Kinder erziehen und nicht gegeneinander. Und dass wir das Ziel haben, dass unsere Kinder brauchbar werden für dich und dein Reich bauen helfen. Hilf, Herr Jesus, wir beten dich an, dass du dich erbarmst über die heutige Ehe und Familien. Amen.

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0: 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Korinther, Kapitel 6, Versen 12 bis 20.
2: Unser Vater im Himmel, geheiligt werde dein Name, dein Reich komme, dein Wille geschehe, wie im Himmel, so auf Erden. Unser tägliches Brot gib uns heute und vergib uns unsere Schuld, wie auch wir vergeben unser Schuldigern. Und führe uns nicht in Versuchung, sondern erlöse uns von den Übel. Denn dein ist das Reich und die Kraft und die Herrlichkeit in Ewigkeit. Amen.

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Ich möchte auch meinerseits alle ganz herzlich begrüßen. Das freut mich, dass ihr Zeit gefunden habt, euch mit diesem wichtigen Thema Ehe und Familie in der Zerreißprobe zu beschäftigen. Ich möchte zu Beginn einen Text lesen aus 1. Mose 1, Vers 27 und den ersten Teil von Vers 28. Und Gott schuf den Menschen nach seinem Bild. Nach dem Bild Gottes schuf er ihn. Als Mann und Frau schuf er sie. Und Gott segnete sie und sprach zu ihnen, seid fruchtbar und vermehrt euch und füllt die Erde. Hier wird ganz deutlich uns gezeigt und gesagt, dass Gott die Familie erfunden hat. Der Erfinder der Familie ist Gott. Und die Familie ist eine Schöpfungsordnung. Genauso wie die Sonne am Morgen aufgeht und am Abend untergeht, genauso ist die Familie eine Schöpfungsordnung. Und wer diese Ordnung antastet, macht die Schöpfung kaputt. Und ich habe manchmal den Eindruck, dass unsere Wälder sterben, hat etwas damit zu tun. Gott will, dass die Familie ein Ort der Gemeinschaft ist, ein Ort des Schutzes, ein Ort der Geborgenheit und auch ein Ort, wo man die Kinder erzieht. Und für die Familie sind die Eltern verantwortlich, nicht die Gesellschaft. Das möchte ich einmal ganz deutlich sagen. Die Eltern sind verantwortlich für die Familie. Und sie tragen in der Familie die letzte Aufgabe. Und weil Gott ein Ja hat zur Familie, dürfen auch die Eltern immer wieder neu ein Ja finden zu dieser großen und herausfordernden Aufgabe, die mit einer Familie verbunden ist. Alle, die welche eine Familie haben, wissen ja, wie das herausfordernd ist. Und wenn Eltern gläubig sind, können sie ein schönes Eheleben gestalten und können die Kinder so erziehen, dass der Plan Gottes mit den Kindern zur Entfaltung kommt. Gott hat einen Plan mit unseren Kindern. Und wenn wir gläubig sind, können wir die Kinder so erziehen, dass dieser göttliche Plan zur Entfaltung kommt. Und das ist ja eigentlich das Ziel in der Erziehung. Wenn Jesus das Zentrum ist in der Familie, dann ist Familie mehr Lust als Frust, mehr Freude als Last. Und Vater und Mutter sein gehören zu den schönsten Aufgaben überhaupt hier auf dieser Erde. So, das war so einfach mal so ein Einstieg. Aber jetzt muss ich mal zeigen, wie steht die Familie in der heutigen Zeit? Welchen Einflüssen ist sie ausgesetzt? Die Familie in der heutigen Zeit. In unserer postmodernen und pluralistischen Zeit, die unsere Gesellschaft prägt, ist es so, dass eigentlich eine große Orientierungslosigkeit sich unserer Gesellschaft bemächtigt hat. Diese Orientierungslosigkeit geht nicht spurlos an unserer Familie vorbei. In der Familie ist es so, dass eigentlich jedes Einzelne auf sich zurückgeworfen ist. Man kann sich nicht mehr aneinander orientieren, sondern die Orientierung ist weg und deshalb hat jedes irgendwie seinen Zeitplan, seine Interessen. Es gibt nicht mehr die gemeinsamen Familieninteressen, sondern der Vater hat dieses Interesse und die Mutter hat dieses Interesse und das Kind hat das Interesse und das Nächste hat dieses Interesse. Und all das muss irgendwo gebündelt werden. Die armen Mütter, die müssen das irgendwo alles zusammenhalten. Ein Kind geht und das andere kommt und irgendwo müssen die alle noch zu essen haben. Und das ist ein Riesenprogramm, das da sich immer abspielt, weil man nicht irgendwie eine gemeinsame Mitte finden kann. Das nächste, es kommt auch zur Privatisierung der Familie. Jede Familie ist eigentlich allein auf sich selber geworfen. Jede Familie muss mit ihren Problemen selber fertig werden. Mir redet niemand rein. Ich rede auch niemandem drein, damit ist die Sache erledigt. Und die großen Probleme, die oft Familien haben, es ist niemand da, der ihnen hilft. Es ist niemand da, der in diesen Problemen helfend eingreift. Es ist eine ganz große Not. Und die Frage, ob man überhaupt Kinder haben will, die ist auch eine sehr bedrängende Frage. Und die hängt zusammen, welche Freizeitinteressen man hat, welche
Wohlstandsmaximierung, das man wahrnehmen will, welche Karriere man machen will. Und das alles hängt irgendwo zusammen, ob man Kinder haben will oder nicht. Achtet mal, Kinder engen eine Familie längere Zeit stark ein. Man kann nicht mehr so weit in die Ferien gehen. Und übrigens, Kinder sind teuer, das sage ich euch. Wenn die noch Musikschule besuchen, also dann ist also schon das Geld bald wieder mal weg. Und mit einer Wohlstandsmaximierung ist mit den Kindern nicht herzustellen. Irgendwo ist das schwierig, finanziell immer besser weiterzukommen oder wenn man Kinder hat. Dazu kommt in unserer Zeit, dass man unerwünschte Kinder einfach abtreibt. Der Mensch entscheidet über lebenswürdig und unwürdiges Leben. Und jetzt ist man ja modern, wir leben ja in einer modernen Zeit. Und da sagt man, eine Ehe ist eigentlich eine Partnerschaft. Dass man sich gegenseitig irgendwie ausgleichend hilft. Mann und Frau begegnen sich als Partner. Nur ist das Problem, dass die meisten Männer wohl für Partnerschaft sind, aber in der Kindererziehung sich irgendwie so ganz still und leise verabschieden. Woher kommt das? Wir haben heute in unserer Zeit kein Männerbild mehr. Männer dürfen nicht mehr so autoritär auftreten. Das war früher im patriarchalischen Zeitalter möglich. Männer dürfen nicht zu dominant sein, sonst fühlt sich die Frau in die Ecke gedrängt. Männer müssen sein, so sein, sie wissen nicht, wie sie sein sollen. Wie sollen sie denn genau sein? Achtet mal, am Fernsehen wird uns ganz klar gesagt, wie eine Frau sein soll. Sie muss arbeiten und daneben die Kinder erziehen. Und Frauen werden im Fernseher so dargestellt, als brauchten sie keine Männer mehr. Und jetzt der Mann. Es gibt im heutigen Fernsehen keine Männerrolle. Es gibt nur noch eine Frauenrolle. Der Mann weiß eigentlich gar nicht mehr, wie er sich verhalten soll. Er darf einfach nicht zu ernst sein, nicht zu dominant sein, aber zu weich darf er auch nicht sein. Wie soll er sein? Und deshalb verabschiedet er sich aus der Erziehung. Er macht sowieso alles falsch. Er ist wie ein Elefant im Porzellanladen. Also dann lässt er doch das gescheitere Frau. Dann macht er nichts verkehrt. Und ich muss euch sagen, das hat gravierend negative Folgen für die heranwachsenden Kinder. Vor allem für die Buben. Die Buben wissen nicht mehr, wie ein Mann ist. Achtet mal, wenn man im Fernsehen schaut, was junge Leute machen. Die machen derart viel, also die Männlichen, derart viel Blödsinn, dass man denkt, das kann nicht wahr sein. Irgendwo habt das Vorbild der Männlichkeit gelitten. Und es ist auch so, dass der Schutz, den ein Vater ausstrahlt, fällt ebenfalls. Ein Vater strahlt Schutz aus und er ist wie weggeblasen. Als besonders belastend empfinden Frauen in der heutigen Zeit die Hektik in der Familie. Es ist eine Hektik da, wie das früher nicht der Fall war. Wenn man denkt, was die Kinder gehen zum Kindergarten, in die Schule, dann gehen sie noch ins Ballett und dann gehen sie noch turnen und dann gehen sie noch in die Stunde, wo man Klavier spielen lernt und dann, was da alles organisiert werden muss. Und dann ist noch der Vater, der auch unbedingt noch irgendwie einen Weiterbildungskurs macht und ja, eine unwahrscheinliche Hektik. Ich denke manchmal, die armen jungen Mütter. Was die alles verkraften müssen, von morgens bis abends, dass die ab und zu fix und fertig sind, das verstehe ich. Und dann kommt's noch, dass vielleicht ein Kind Probleme hat in der Schule. Das sollte sie auch nicht haben, aber es hat jetzt. Und dann muss man noch mit der Lehrerin reden und die Lehrerin, die sagt mir Dinge, was ich alles beachten sollte in der Erziehung. Was soll ich dann auch noch? Und statt, dass der Mann mit mir käme und mit mir, mit der Lehrerin das besprechen würde, lässt er mich allein. Sagt, ja, das kannst du selber auch. Das verstehst du schon wie. Und es gibt immer wieder Auseinandersetzungen in den Familien. Ein besonderes Problem ist, dass die heutigen Ehepartner nicht mehr in der Lage sind, Probleme, die sie zusammen haben, verbal zu lösen.
Das heißt, man hat ein Problem. Und dann sitzen Vater und Mutter an den Tisch und besprechen dieses Problem und lösen dieses Problem. Das geht ganz anders. Man hat ein Problem. Wisst ihr, wer schuld ist an diesem Problem? Ihr habt es noch nicht gewusst, der andere. Der andere ist, und man hätte kein Problem, wenn es den anderen nicht gäbe und er nicht sein blödes Problem gemacht hätte. Und dann schreit man den anderen an und sagt, du bist schuld. Und der sagt, oh nein, du bist schuld. Und dann schreit man sich gegenseitig an und das Problem bleibt ungelöst. Man hat nicht sich dem Problem zugewandt, sondern man hat sich gegenseitig die Schuld zugeschoben. Und wenn man fertig geschrien hat, ist man irgendwie fertig. Und jetzt macht der andere wieder plötzlich, so nach einer Woche, eine blöde Äußerung. Ich weiß ganz genau, der will mich wieder, also ich weiß das ganz genau, der meint mich. Und dann explodiert die ganze Sache wieder und dann schreit man sich wieder an. Von Problemlösen keine Rede. Man ist total hilflos diesen emotionalen Ausbrüchen. Die kommen einfach über mich, die plagen mich und man kann keine Probleme lösen. Wisst ihr, das sehen die Kinder auch. Und die merken sich Folgendes. Verbal lassen sich keine Probleme lösen. Noch einmal. Verbal lassen sich keine Probleme lösen. Also müssen sie handfest gelöst werden. Und das fördert die Jugendgewalt. Dass wir so viel Gewalt haben auf den Pausenhöfen und in den Schulzimmern heute, kommt daher, weil die Eltern nicht in der Lage sind, ihre Probleme zu lösen. Verbal. Von der antiautoritären Kindererziehung herkommend, also man erzieht heute die Kinder nicht mehr antiautoritär, aber von dieser Erziehung herkommend hat man heute eine Verhandlungserziehung. Man verhandelt mit dem Kind. Man sagt, hör mal, wenn du das machst, da bekommst du ein Täfeli. Wenn du das machst und immer wird verhandelt mit dem Kind, es wird diskutiert mit dem Kind, alles muss belohnt werden, sonst macht das Kind ja sowieso nichts. Und so verhandelt man mit dem Kind, man kniet sogar ab vor dem Kind und erklärt ihm das alles, wie das eben genau ist. Und sonst, das tut so stockblöd und ich verhandle mit ihm und das geht gar nicht richtig. Und zum Glück, sag euch, zum Glück gibt's noch die Kinderkrippen. Die sollen mit meinem rebellischen Kind fertig werden. Also es ist ja furchtbar, was ich für ein rebellisches Kind habe. Ich verhandle mit ihm den ganzen Tag und Abend ist immer noch wütend. Zum Glück gibt's die Kinderkrippen. Zum Glück gibt's den Kindergarten. Die können erziehen. Wisst ihr, ich bin fertig, ich bin am Ende, ich weiß nicht mehr weiter. Und zum Glück gibt's noch Lehrerinnen und Lehrer. Die sind ja pädagogisch geschult, oder? Die sind ja bezahlt für das, der Staat zahlt die sogar. Und jetzt muss ich euch sagen, wenn ihr eure Kinder nicht erzieht, die staatlich angestellten Leute können das auch nicht. Man kann Kinder in einer Schulklasse nicht erziehen. Die Klasse ist zu groß. Man kann Wissensvermittlung betreiben, aber nicht Kindererziehung. Und das Tragischste am Ganzen, wenn wir die Kindererziehung aus den Händen geben, ist es so, dass keine sauberen Linien mehr sind, wohin man Kinder erzieht, mit welchem Ziel man Kinder erzieht. Die eine Lehrerin zieht so am Kind, die andere Lehrerin so, der Lehrer so, der nächste so. Alle ziehen in irgendeine Richtung an diesem Kind. Und wenn das Kind ins Pubertätsalter kommt, hat es den Eindruck, ich bewältige das Leben nicht. Ich schaffe das einfach nicht. Es hat keine inneren Werte aufbauen können. Es hat keine innere Kraft gehabt, etwas aufzubauen. Es fühlt sich unsicher, hin und her gerissen. Es ist entscheidungsschwach. Es kann sich selber nicht helfen. Und deshalb flüchtet es sich nachher in die Arme der Gleichaltrigen. Es sucht Ansehen bei den Gleichaltrigen. Es ist ständig unterwegs mit den Gleichaltrigen. Und jetzt kann ich sagen, hier besteht die Gefahr, dass man ins Rauchen abgleiten kann, dass man ins Kiffen abgleiten kann, in sexuelle Perversion abgleiten kann. Man sucht ja nur das Ansehen beim anderen. Das ist eine sehr große Gefahr, weil wir die Erziehung aus den Händen gegeben haben.
Und noch etwas scheint mir wichtig. Jugendliche, heranwachsende Kinder haben unwahrscheinlich schwer in unserer Zeit. Die müssen Entscheide treffen, von denen eine Jugendgeneration vorher nichts gewusst hat. Sie müssen sich entscheiden, welche Kleider sie tragen wollen. Sie müssen entscheiden, welche Freizeitgestaltung sie wählen wollen. Sie müssen entscheiden, welches Programm am Fernseher sie schauen sollen, welche Videokassette sie schauen sollen, im Internet, wo sie surfen sollen. Ständig müssen sie entscheiden. Von morgens früh bis abends spät. Ein Jugendlicher muss heute in einem Monat mehr Entscheidungen treffen, als die Generation vor ihm in einem Jahr Entscheidungen getroffen hat. Und er fühlt sich überfordert. Ich habe Jugendliche gesehen, die mir die Fernseher schauen. Die zappen einfach Minimum durch 10 Programme hindurch und schauen sich immer so ein bisschen an und so. Sie schauen 10 Sendungen miteinander. Denn es wäre ja schade, eine zu verpassen. Eine Entscheidung für etwas, und das ist jetzt entscheidend wichtig, eine Entscheidung für etwas ist auch immer eine Entscheidung gegen etwas. Und achtet mal, wie zum Beispiel junge Mädchen, die kommen in einen Kleiderladen, was man da alles kaufen kann. Beim H&M oder wie die alle heißen. Was da für Möglichkeiten sind. Und die Eltern, die wissen fast nicht mehr, wie wären und wie man das machen. Und dann die ganze Freizeitgestaltung. Achtet mal, wir erwachsene Leute haben alles, nur keine Freizeit. Und die Jugendlichen haben alles, aber sehr viel Freizeit. Und sie wissen gar nicht, was machen mit dieser Freizeit. Und wir geben ihnen kaum Hilfen, mit dieser Freizeit umzugehen. Dann kommt noch etwas weiteres dazu. Wenn ein Kind ins Teenageralter kommt, dann löst es sich von den Eltern ab, das ist ja normal. Aber ein bisschen abnormal ist es, wie es sich ablöst. Das ist unwahrscheinlich, wie einige Teenager mit ihrer Mutter schreien, den Vater anschreien, die Türe zuknallen. Es löst sich eben ab. Also ich muss schon sagen, also ich stelle mir einen Ablösungsprozess schon noch ein bisschen anders vor. Ich habe auch 3 Kinder gehabt, die sich abgelöst haben, aber nicht so. Aber es ist ein riesiges Problem heute, dass Teenager und Eltern sich kaum verstehen, weil die Teenager oft den Eindruck haben, ich habe furchtbar veraltete Eltern. Furchtbar. Die erlauben mir überhaupt nichts, wenn ich denke, was die anderen alles dürfen. Und meine Mutter sagt ihm, nein. Weiter gibt es folgendes Problem, dass viele Ehen zerbrechen. In all diesen Spannungen zerbrechen Ehen. Das Problem ist aber, dass das bis in gläubige Kreise hinein heute drängt. Dass selbst unter Gläubigen Ehen zerbrechen. Und die Leidtragenden sind immer die Kinder. Die Kinder können sich nicht wehren. Sie können nicht sagen, die Mutter macht das nicht. Die Mutter hat so die Nase voll vom Mann. Ja, das kann man gar nicht beschreiben. Da kann sie doch nicht mehr Rücksicht nehmen auf die Kinder. Es geht schon gar nicht mehr. Und die Kinder sind auf sich selber geworfen. Ihre Gefühle fragt man überhaupt nicht. Dass sie durchleiden, das ist gar nicht interessant. Und viele Kinder sind nachher einsam, allein, haben depressive Störungen, weil sie den Eindruck haben, dass sie schuld seien am Ganzen. Achtet mal, das kurz eine Skizze unserer Zeit. Ihr werdet sagen, warum habe ich diese Skizze gebracht? Zum Glück gibt's noch die gläubigen Familien. Und jetzt möchte ich euch mal zeigen, dass selbst bei gläubigen Familien diese Wesensmerkmale von unserer Zeit leider auch sichtbar geworden sind. Zum Beispiel gibt es im Umgang zwischen Mann und Frau oft große Schwierigkeiten. Wie ist das jetzt genau mit dem biblischen Hauptsein des Mannes? Was heißt das genau? Ist das nur noch ein Text in der Bibel oder gibt es wirklich noch ein Hauptsein des Mannes? Und wenn er ein Haupt ist, dann ist er aber nicht Chef, sondern es ist so, dass eine Gleichwertigkeit da ist in der Ehe und der Mann trägt die letzte Verantwortung. So ist das Hauptsein zu verstehen. Aber trägt er die noch? Kann er die überhaupt ernst nehmen? Ich habe gemerkt, dass unter gläubigen Ehepaaren sehr schwierig ist, die Rollen der Frau und des Mannes.
Oft sind die Männer derart zurückhaltend, dass die Frau alles machen muss. Und sie schleift die ganze Familie durch und der Mann sagt am Schluss noch, ich bin das Haupt. Dann noch etwas, was mir aufgefallen ist, ist, dass selbst in gläubigen Familien Väter sehr passiv sind in der Kindererziehung. Sich wenig beteiligen an der Kindererziehung. Sich wenig einsetzen für die Kinder. Sich wenig investieren in die Kinder. Und dann habe ich Folgendes auch gesehen. Dass selbst gläubige Ehepartner Konflikte nicht verbal lösen können. Dass gläubige Ehepartner, also die sind beide mit Jesus verbunden, haben Jesus lieb. Aber wenn die ein Problem lösen sollen, dann schreien die sich an, genauso wie Weltmenschen das auch machen. Und erden so laut. Und sie schreien sich an und deshalb gibt es viele Gläubige, die haben in ihrem Herzen, ja man darf das was nicht sagen, einen tiefen Groll zum Ehepartner. Dass sie die Probleme nicht lösen können. Dass er immer Recht behalten will. Das schockt die Höhe. Also das muss ich mal so sagen. Diese Probleme kennen wir selbst in gläubigen Ehen. Dass man den anderen den irgendwie beschuldigt, dass er auf meine Bedürfnisse überhaupt nicht eingeht. Und dann kommen die Fragen im Blick auf die Kindererziehung. Wie soll man Kinder erziehen? Welche Schwerpunkte soll man setzen? Welche Ziele hat man eigentlich in der Erziehung? Das Gescheiteste ist, man redet nicht darüber, dann kommt das schon gut. Also ich habe hier eine andere Meinung. Aber es ist derart Sache der Eltern, selbst in den Gemeinden wird kaum über Kindererziehung gesprochen. Es ist Sache der Eltern, sie müssen irgendwie mit diesen Problemen fertig werden. Und wenn es nicht gut kommt mit den Kindern, tuschen alle in der Gemeinde, habe ich immer schon gewusst. Also wenn es dort gut gekommen wäre. Nein, also das habe ich immer schon gewusst. Aber sich eingebracht, geholfen in der Erziehung, kein Mensch. Und weiter, selbst bei der Ablösung von Teenagern in gläubigen Familien gibt es übermäßig viel Streit. Und ich muss sagen, das ist doch jammer, schade. Warum streiten wir so viel in gläubigen Familien, wenn Teenager den normalen Ablösungsprozess vollziehen? Da sollten wir doch miteinander reden können, sich wieder immer wieder neu finden können. Und ich habe schon gesagt, ich möchte es noch einmal sagen, dass selbst Ehepartner, die beide treu an Jesus glauben, plötzlich die Kraft nicht mehr haben, zusammen die Ehe weiterzuführen. Ich habe sehr viel solche Seelsorge, dass zwei bei mir sind und sagen, wir haben die Kraft nicht mehr. Wir können nicht mehr länger beieinander sein. Wir wollen nicht verurteilend auf diese Leute schauen, aber ich bin tief, tief betrübt darüber. Dass diese Wesensmerkmale unserer Zeit, die eigentlich die Welt draußen betrifft, dass wir diese Wesensmerkmale heute unter den Gläubigen finden. Dass die Zeit uns derart prägt, dass wir eine Kopie werden von unserer Zeit. Und deshalb, wie können wir diesen Problemen begegnen? Meine Antwort auf das. Das Allerwichtigste scheint mir, dass wenn wir verheiratet sind, dass ich innerlich immer dabei bleibe, dass ich meinem Ehepartner treu bin. Ich habe ihm damals, als wir geheiratet haben, habe ich ihm gesagt, dass ich ihm treu sein werde bis zum Tod. Also Gläubige haben sich das ohnehin so versprochen. Treu sein bis zum Tod. Und deshalb rüttelt man nie mehr an dieser Tatsache. Das ist wie eine Türe, die man geschlossen hat, ist wie die Tür dort hinten in diesem Raum. Und jetzt geht man nicht mehr zu dieser Tür und drückt ein bisschen die Falle herunter und öffnet so ein bisschen, riegelt da ein bisschen herum. Nein, wir bleiben einander treu. In guten und in bösen Tagen. Und ich muss euch sagen, wenn wir einander treu sein wollen, gibt es immer wieder einen guten Anfang in einer jeden Ehe. Bitte versucht ja nicht darüber nachzudenken, wie wäre es, wenn ich jemand anderes geheiratet hätte. Das fängt immer so an. Und dann überlegt man sich, oh ja, ich hätte ja Gelegenheit gehabt. Wie geht's wohl dem anderen? Und so weiter. Und dann spintisiert man da immer weiter. Statt dass man sagt, ich bin diesen Gedanken gestorben.
Ich bleibe meinem Ehepartner treu. Das gibt nichts zu husten. Und das Zweite, eine Ehe lebt ja nicht nur von der Entscheidung der Treue, sondern wir sind bereit, in unserer Ehe über alles miteinander zu reden. Dazu braucht es Zeit, damit wir miteinander reden können. Meine Frau und ich machen es so, dass wir fast jeden Tag einen Spaziergang machen, so von vielleicht eine halbe Stunde so oder ein bisschen länger. Und dann reden wir über diese Dinge, die uns betreffen. Wir reden über unser Herz. Wir reden über das, was uns bewegt innerlich. Wir öffnen uns gegenseitig. Achtet mal, einige haben das letzte Mal ganz tiefe, offene Gespräche in der Freundschaftszeit geführt. Jetzt während der Ehezeit kein offenes Gespräch mehr. Man redet ständig über andere Menschen, wisst ihr, und wie teuer das Brot wieder geworden ist und einfach über Sachfragen. Aber man redet nicht mehr über Herzensangelegenheiten. Und schön wäre, wenn ihr das einrichten könnt, dass ihr in der Woche einen Abend habt, wo man mal zusammen spricht. Ihr werdet sehen, wie mühsam es ist, wenn man lange nicht mehr über Herzensangelegenheiten gesprochen hat, überhaupt zu reden zusammen. Da sitzt man bei dem Fauteuil vis-à-vis und dann weiß man nicht, wer jetzt anfangen soll. Man ist sich nicht mehr gewohnt, zusammen zu reden, so tiefere Dinge. Und dann fängt man über das Wetter, so, ja, und so ein bisschen. Und dann versucht man, bitte kämpft darum. Ihr müsst miteinander das Leben teilen. Sonst vereinsamt der Ehepartner neben euch. Es gibt viele Männer, die sind furchtbar einsam. Es gibt viele Frauen, die sind furchtbar einsam in ihrer Ehe. Die sind so einsam, die dürfen das gar niemandem beschreiben. Die können sagen, früher als ich noch ledig war, hatte ich Freundinnen und Freunde, mit denen konnte ich doch sprechen. Jetzt bin ich einsam. Niemand interessiert sich für mich und ich kann doch meinen nicht negativ reden über meinen Ehepartner. Ich trage dieses Einsamsein. Wisst ihr das nicht gut? Trag dieses Einsamsein nicht. Redet zusammen. Und vielleicht geht ihr doch mal zusammen in die Ferien. Und in den Ferien versucht ihr mal wieder das Gespräch zu aktivieren. Ihr habt ja Zeit, vielleicht mal am Meeresstrand. Und dann habt ihr Zeit, zu versuchen, wieder euch zu finden. Und wenn ihr da redet zusammen, plötzlich merkt ihr, der andere hat mich ja immer noch lieb. Wir sind ja immer noch zusammen. Unser Herz schlägt immer noch füreinander. Bitte kämpft um dieses Gespräch. Kämpft um dieses Gespräch. Und noch etwas scheint mir ganz wichtig. Betet zusammen als Ehepaar. Betet zusammen als Ehepaar. Immer wenn ich Eheprobleme besprechen muss mit Leuten, die zu mir kommen, und dann bespricht man Eheprobleme, und es sind bekehrt und wiedergeborene Menschen, frage ich etwas. Wann habt ihr das letzte Mal zusammen gebetet? Es gibt Ehepaare, gläubige Ehepaare, die müssen mir sagen, Armin, wir wissen es nicht mehr. Ich muss sagen, dann verstehe ich, dass ihr da sitzt. Wir müssen unbedingt zusammen beten. Wisst ihr, wir haben auf drei Ebenen Kontakt mit dem Ehepartner. Auf der körperlichen Ebene, auf der seelischen Ebene, über die habe ich jetzt gerade gesprochen, das braucht den Austausch. Und dann braucht es die tiefste Ebene, die geistliche Ebene. Und auf der geistlichen Ebene haben wir dann Kontakt mit unserem Ehepartner, wenn wir mit ihm zusammen beten. Es gibt ja sonst keinen Zugang auf der geistlichen Ebene. Der Zugang ist nur möglich im Gebet. Und wir brauchen dieses gemeinsame Gebet. Wir brauchen dieses Ausgerichtetsein auf Jesus. Und ich möchte euch, liebe Ehepartner, möchte ich ganz fest bitten, wenn ihr aufgehört habt, zusammen zu beten, fangt heute Abend vor dem Einschlafen an. Und sagte, Jesus, tut uns leid. Wir haben aufgehört, zusammen zu beten. Bitte vergib uns. Wir wollen wieder zusammen beten. Wir wollen wieder eine gemeinsame Ausrichtung haben auf dich. Und dann noch etwas. Es ist leider so, dass man sich in jeder Ehe wehtut. Und
und oft sehr große Wunden gegenseitig sich zufügt. Deshalb braucht es von Seiten des Mannes und von Seiten der Frau die Bereitschaft, dem anderen in der Ehe immer wieder zu vergeben. Und ich möchte jetzt euch mal ganz offen fragen, habt ihr eurem Ehepartner jetzt gerade in diesem Augenblick, wenn ihr darüber nachdenkt, habt ihr ihm alles vergeben? Könnt ihr sagen, ich habe ihm alles vergeben, was er mir wehgetan hat? Oder müsst ihr sagen, ich habe in mir noch Dinge? Ich bin innerlich noch empört über ihn. Ich könnte, wenn, ja. Und, aber ich mach's nicht. Oder ist das vergeben? Ist das bereinigt? Und wenn der andere sich bei Ihnen oder bei euch entschuldigt, kann ich sagen, ich nehme das an? Oder dass man sagt, du, das ist immer deine Floskel. Weißt, wenn du etwas schief gemacht hast, ich habe genau das gewusst, dass du wieder kommst, aber das meinst du gar nicht ernst. Nehmen wir den anderen noch ernst, wenn er sich entschuldigt? Oder putzen wir ihn einfach ab und weisen ihn weg? Die Vergebungsbereitschaft ist etwas ganz Entscheidendes. Und jetzt scheint mir noch etwas wichtig. Es scheint mir wichtig, dass wir viel über die Kindererziehung reden. Wir haben Kinder und jetzt reden wir zusammen über diese Kinder. Wir haben 3 Kinder, aber sie waren jetzt klein und jetzt sind sie schon erwachsen. Aber meine Frau und ich haben stundenlang über unsere Kinder geredet, weil die so verschieden waren. Ich wusste auch nicht, wo das herkam. Die waren so verschieden. Das eine war so, das andere war wieder ganz anders. Und wir mussten ständig über unsere Kinder reden. Was bei einem gut war, war beim anderen nicht gut. Deshalb mussten wir darüber reden, wie erziehen wir unsere Kinder? Wie machen wir das genau? Wir mussten austauschen und darüber reden. Und redet ihr über eure Kinder? Tauscht ihr aus über eure Kinder? Wisst ihr, welche Ziele ihr haben wollt mit der Kindererziehung? Unser Wunsch war es, meine Frau und mein Wunsch war es, dass unsere Kinder später brauchbar sind für Jesus. Das war unser Wunsch. Für das haben wir unsere Kinder erzogen. Der Älteste wird jetzt dann gerade Pastor. Der Zweitälteste ist in einer Schulklasse und ist ein Zeugnis für Jesus. Und die Drittälteste heiratet jetzt dann gerade einen Pastor. Das war unsere Sehnsucht. Die Kinder für die Sache Gottes zu erziehen. Und unsere Kinder haben oft gesagt, Vati, Mutti, das haben wir gespürt, dass euer Ziel war, dass wir für Gott brauchbar sind auf dieser Erde. Nicht, dass sie Karriere machen. Nein, sondern, dass sie etwas werden zum Lobpreis Gottes auf dieser Erde. Unsere Mutter hat es immer so gesagt, ich habe lieber gläubige Straßenwischer als ungläubige Professoren aus meinen Kindern. Ich war immer tief beeindruckt, wenn meine Mutter das sagte. Und es meinte das auch ganz ernst. Ich kenne Eltern, die können sagen, was ihre Kinder alles geworden sind. Und wenn ich dann so lieb nachfrage und sage, sind sie gläubig? Kommt ein Verstummen und sagen das noch nicht, aber es wird vielleicht dann mal kommen. Und ich muss sagen, das ist doch das Ziel. Dass unsere Kinder gläubig sind. Dass unsere Kinder Jesus nachfolgen. Und erst in zweiter Linie, was ist der Beruf entscheidend? Ganz entscheidend wichtig sind diese Dinge. Und wir müssen über diese Dinge reden zusammen. Und jetzt kommt es, ganz wichtig, dass wir für die Kinder beten. Meine Frau und ich haben jeden Tag für die Kinder gebetet. Übrigens beten wir noch immer jeden Tag für sie. Aber wir haben nicht nur für die Kinder gebetet. Wir haben auch mit den Kindern gebetet. Am Mittagstisch haben wir alle gebetet. Die ganze Familie. Übrigens lernte ich hier kurz beten. Also, dass man nicht ellenlang betet, dass die Kinder fast verzweifeln, bis der Vater Amen sagt. Sondern, dass man ein Anliegen betet und dann kann das Älteste beten und dann kommt das Nächste und so weiter. Und noch etwas Entscheidendes. Wir hatten immer einen Familienabend, immer den Sonntagabend. Und am Sonntagabend haben wir über alles miteinander geredet. Die Kinder durften uns auch sagen, Vati, Mutti, also da seid ihr in der letzten Woche daneben gewesen. Und wir konnten dann sagen, als Eltern, stimmt, wir entschuldigen uns. Wir haben ein ganz offenes Gespräch gehabt. Und dann hat jeder seine Gebetsanliegen gesagt. Und dann nahmen wir uns Zeit. Noch heute ist das so, wenn die Jungen da sind. Dann beten wir alle füreinander.
Das ist so schön. Und ich habe nie Probleme gehabt mit unseren Kindern, dass sie hier mitgebetet haben. Wisst ihr, austauschen über alles, was uns bewegt. Und wir Eltern sind nicht unantastbar. Wir können uns auch entschuldigen bei den Kindern und sagen, jawohl, das tut mir leid. Also beten für die Kinder, beten mit den Kindern. Und entscheidend ist, dass wir in unseren Kindern eine tiefe Liebe zur Gemeinde Jesu Christi wecken. Dass unsere Kinder die Gemeinde Jesu lieben, über alles. Dass sie gerne in die Teenie-Gruppe gehen in die Jungschar gehen, gerne in die Jugendgruppe gehen, weil sie hier andere Gläubige finden und nicht verführt werden zu irgendwelchen Süchten. Man hat eine Umfrage gemacht unter evangelikalen Jugendlichen. Von 10 Jugendlichen haben, also es sind alles bekehrt und Wiedergeborene, haben 4 gesagt, dass sie mit einer Sucht kämpfen. Entweder mit dem Rauchen, mit dem Alkohol oder mit dem Kiffen. 4 von 10 bekehrt und wiedergeborenen Jugendlichen. Und wir brauchen unbedingt eine Jugend, die eingebunden ist in die Gemeinde. Die sich gegenseitig ermutigt, die einander hilft, einander zuspricht, miteinander betet. Aber wir wollen auch eine Gemeinde sein, die einen Platz hat für die Alleinerziehenden. Wir wollen sie nicht ausgrenzen und sagen, du hast versagt im Leben. Sondern wir wollen sagen, wir haben dich lieb. Wir helfen dir. Wir stehen dir zur Seite. Und wir geben dir auch die nötigen Möglichkeiten. Zum Beispiel, dass ein Mann finanziell berät diese Frau in allen finanziellen Fragen. Oder wir haben bei uns in den Gemeinden, haben wir Patenfamilien gehabt, wo die Kinder dieser alleinerziehenden Mutter ab und zu einfach hingeschickt werden konnten. Oder dann haben wir Ersatz und Omas und Opas gehabt. Und dann konnte man die Kinder 14 Tage mal zu diesen Großeltern schicken. Und die alleinerziehende Mutter wurde entlastet. Wir wollen sie nicht verurteilen. Wir wollen helfen. Das ist ganz entscheidend wichtig. Aber wir wollen auch mithelfen, dass Ehen nicht zerbrechen. Achtet mal, wenn ich stehe viel vor dieser Frage. Und dann kommen die beiden und sagen, wir können nicht mehr weitergehen. Sage ich, ich mache nur so lange Seelsorge an euch, wie ihr das Ziel habt, wieder zusammenzukommen. Und ich werde euch helfen durch dick und dünn. Ich werde fasten für euch. Ich werde beten für euch, dass das möglich ist. Wir wollen helfen, dass Ehen nicht zerbrechen. Und ihnen beistehen, sie nicht anklagen, ihnen helfen. Also, das, was ich heute Abend gezeigt habe, ist Familie und Ehe in der Zerreißprobe. Aber Gott ist es, der uns helfen kann. Amen. Wir beten. Herr Jesus Christus, wir stehen vor deinem heiligen Angesicht. Du hast die Familie gewollt. Und ich bin so tief betrübt und bewegt darüber, wie viele Familien geprägt sind vom Zeitgeist in unseren eigenen Reihen. Und ich kann es einfach nicht richtig verstehen, dass wir nicht Widerstand leisten, dass wir nicht auf dein Wort vertrauen, dass wir nicht auf dich orientiert leben, Herr Jesus. Schenk uns wieder Familien, die sich treu sind. Schenk uns wieder Ehepartner, die sich austauschen können, die sich vergeben können, die miteinander die Bibel lesen, die miteinander beten. Und hilf, dass Eltern miteinander ihre Kinder erziehen und nicht gegeneinander. Und dass wir das Ziel haben, dass unsere Kinder brauchbar werden für dich und dein Reich bauen helfen. Hilf, Herr Jesus, wir beten dich an, dass du dich erbarmst über die heutige Ehe und Familien. Amen.

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0: Die Glocke ist nicht 2, mit 28.
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1: Die Glocke ist nicht 3, mit 43 Minuten.

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0: The clock is nu saß mit 42 Minuten.
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1: Ja. Ein interessanter Punkt ist, so ist bei meinem Leben, ich habe dann nicht so gemocht. 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
1: Und Fragen stellen ist eigentlich der Anfang von der Weisheit. Für alles muss man Fragen haben, wo die Sachen funktionieren. Dort. Und wenn man versteht, Fragen zu stellen, dann wird man persönlich sehr wusste, ja.
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1: 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Ja, das ist einer der besten Gebet, was wir machen können. Herr, mach meine Augen ab. 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Ja. Und Gott stellt uns manchmal die Frage, was willst du in deinem Leben machen? Und Gott stellt dir auch die einfache Frage, was willst du? Wo bist du? Ist das möglich? Das ist interessant, wenn man in der Bibel ein bisschen dort neu hat. Gott redet mit Anseher so, eben mit Fragen. Ja.
0: Eine Frage, die ich habe, ist, redet er hier wie seine Stimme, oder wo vernehmen wir seine Stimme?
1: Ja, das war mir einmal in kleine Krise, wo ich denke einmal beim Natürlichen, weil ich höre. Ja. Mhm. Und dann ist der Beise Finte, weil er sagt, na, du hörst nicht Gott, weil er muss laut reden. Mhm. Und das ist nicht normal. Mhm. Das kommt fair. Aber das ist nicht der Padron, wie sagt man, der
0: das ist nicht, wo das normalerweise passiert.
1: Normalerweise, warum? Weil Gott ist ein Geist. Mhm. Johannes, Kapitel 4, sagt das ganz klar, Gott ist Geist. Mhm. Und er hat uns als Geist gemacht. Mhm. Und ein Geist redet mit einem Geist. Mhm. Ja, das hört sich ein bisschen hokuspokus, ja. Mhm. Aber Gott redet durch sein Geist zu unserem Geist. Mhm. Und unser Geist bringt dort zum Verständnis zu unserer Seele. Mhm. Ja.
0: Wenn ich hier was sagen kann, gestern vertellt wie, und dann redet sie auch so, wo du einmal hat Gott hier mit den Uhren, ich sage dir, und hat sie einmal Gott gesagt, wenn was die anderen können, dann wieder ein guter Freundchen war, ein Prediger, der hat all zweimal Gott seine Stimme gehört mit seinen Uhren, hat er doch ein bisschen vertellt, nicht so, und
1: ein bisschen stolz,
0: dass er Gott mit seinen Uhren all gehört hat, und wirklich mit den fleischlichen Uhren, Bett hat einmal stell und sich bei wenn er erst eine Zeit mit Gott hat, dann sag ich Gott, dann weißt du, wenn ich zu deinen Uhren reden muss?
1: Das wäre eine Frage.
0: Wenn du nicht hörst, dann sag ich, ich muss so Leute reden, anders hörst du nicht noch mehr.
1: Ja, ja.
0: Da wirst du ziemlich dankbar gewesen, dass du es Gott auch ohne das könnt hören.
1: Ja, so ist es. Und Gott redet, wie hat es dann so, Gott redet in unseren Horde, ja? Mhm. Gott redet durch spontane Ideen, die er uns schafft. Und hauptsächlich, was er redet, das hat ja auch ein Kapitel, er redet durch seinen Mund, durch seinen Mund. Ja. Und da wir einmal ein junger Mann, der kommt, will er mal das Mund Gottes abmachen. Und fragen, na, was meinst du? Ja? Na, hier die Bibel abmachen.
0: das Mund Gottes.
1: Und wenn du die Bibel abmachen willst, dann will er durch die Bibel zu dir reden. Ja. Und das ist der beste Weg. Und um die Stimme Gottes zu hören, muss der Mensch sich, der erste Punkt ist, sich beruhigen. Ja? Mhm. Sonst, wenn wir beide hier vertalen, und du einmal dazwischen reden willst, wie beide ab zu Glitch reden willst, manchmal sind da Menschen, die so reden, verteilt. Ich verstehe nicht, dass Menschen so reden. Mhm. Einer muss reden, der andere muss hören. Ja? Damit er in Gespräch ist, ja.
0: So, sehr interessant, dass du hier, wo du von deinem Leben aus, das du erfahren hast, und dann mit der Bibelkenntnis auf diesen Punkt gekommen bist. Wo können wir beter Gott hier? Wo können wir als Eiwe dort wie Meier Gott hier?
1: Ja. Ich habe ein Kapitel da, Meier Tom Eng, das habe ich von einem Bruder aus den USA gelernt. Das Erste, was man brauchen muss, um Gottes Stimme hier ist sich beruhigen. Gott, es sei ja schwer mit einer zu vertalen im Natürlichen, wenn er unruhig ist. Mhm. Dann muss sich erst beruhigen, damit man vertalen kann. Mhm. Und das Zweite, da kommt dann Habakkuk, das Buch Habakkuk, ja? Ich glaube, so sagt man
0: das. Das ist richtig. Ja.
1: Das Zweite ist, Gott seine Ohr zu reden, ist mit Bildern. Mm-hmm. Er schenkt uns immer Visionen. Mm-hmm. Okay. Das ist anders, als wenn wir sagen, Elefant oder
0: Elefant.
1: Elefant, dann denken wir nicht, wo dort geschrieben wird. Wie denkst du einmal kurz an ein Bild? Mhm, wenn ich sage Worte, dann kurz denkst du an ein Bild. Mhm. Du denkst nicht an die Schrift. Mhm. Und Gott redet grundsätzlich mit Bildern.
0: Wow, interessant.
1: Und wir haben viele Bilder. Und wir denken, ah, der Tempel ist von... Und Habakkuk sagt, ich will seine. Mhm. Wie sagt er, ich will erst Tiere. Erst seine. Mhm. Ich will seine, was Gott mir sagen wird. Mhm. Und wir lesen das so schön und sagen, ah, ich will seine, in dem Sinn, ah, mal seine. Aber Gott redet immer mit Bildern zu uns. Und das ist interessant, wenn man betet. Ich eine Zeit lang verstand ich das nicht. Dann da ich bete, dann kommen mir Bilder. Ne, dann steht mir, die Bilder machen weich. Ich war die Stimme Gottes hier. Weil ich das klar habe, dass Gott mit Bildern arbeitet. Ja? Mhm. Und dann drittens kommt dann der spontane Gedanke. Gott redet in Gedanken zu uns. Und das ist dann einmal schwer, klar zu machen. Aber Gott, ein spontaner Gedanke. Aber dann denke ich mir, aber wo weit ich, wenn Gott das redet hat und wann meine Gedanken sind? Ja. Dann macht man sich ein bisschen eifer.
0: Ja.
1: Um zu unterscheiden. Ja? Das kommt von mir. Warum denke ich das? Warum kommt mir das im Sinn? Mhm. Ja? Und dann... dann macht man auch die geistliche Welt verstehen. Weil der Feind arbeitet auch mit spontanen Gedanken. Mhm, ja. Mhm. Dann war ich sehr schön und dachte, ah, mir kommt so eine Wut.
0: Mhm. Ein Hut oder eine Wut, ja.
1: Dann will ich den anderen anbringen. Mhm. Woher kommt das Gedanke?
0: Von Sutter.
1: Das ist klar. Und wenn ich mit jemandem verzankt sie und auf einmal kommt mir Gedanke, ich muss endlich den verheben. Woher kommt das? Der Gedanke, ja?
0: Ich kommt von Gott.
1: Ich kommt von Gott. Mhm. So lernt man jetzt hier zu unterscheiden. Es sind Sachen, wo man sich ansieht und nicht denkt. Wo wollte ich das machen? Ja? Es sind Sachen, die einfach spontan zu uns kommen. Ja? Und mit den spontanen Gedanken ist das dann sehr interessant. Gott sagt, du aber schrieb ab. Mhm. Weil die Gedanken gehen schön weich. Ja. Mhm. So habe ich einmal gesagt, wenn du dann dich beruhigst, ne, durch die Bibel lest, die beruhigst, die lest die Bibel, dann kommen die Bilder und dann mit den Bildern kommen die vorsten Gedanken. Das ist dann, wir reden dann so, 1, 2, 3, ja, dann verstehen. Aber das passiert alles in einem, so schön. Ja. Wenn man sich beruhigt, dann kommen die Bilder, dann kommen die Worte. Wieder, dann muss ich die abschreiben. Ja. Dann schreibe ich die ab. Und viele blockieren sich mit Schreiben. Ich kann verstehe nicht zu schreiben. Man schreibt wenigstens ein Wort oder ein Satz. Ja, so habe ich angefangen. Weil ich dann zum Buch komme. Mhm. Ja, das hier Gott ist abschreiben. Wenn ich das abgeschrieben habe, dann kann ich diese drei Punkte, die wir vielleicht mal geredet haben. Mhm. Dann kann ich das seine erste biblisch. Mhm. Ja. Was sagt mein Pastor darüber? Mhm. Ja, was sagt meine Frau darüber? Ist das von Gott? Und dann halt, kann ich das abbauen. Ja? Mhm. Und diese Feierschritte sind sehr interessant, wenn man sich damit aufhebt.
0: Wow, interessant. Vielen Dank schön, Arno, für das Mitteilen. Das Buch ist in Portugies. Wenn du Portugiesisch kost, also Sprache von Brasil kost, dann er ein Brasilianer, scheint es mir an, kostet das hier in Lese, kostet ein bisschen Zeit in Lese. Ich hoffe, das Buch würde vielleicht nochmal ein Plotit geben, das sagen wir nochmal, weil dort wieder jetzt. Aber für mich möchte ich einfach das Programm, diese zwei Programme, die mitgeben. Ich habe gerade gestanden, sie opfern. Ich habe nie für die Reihe, ich war mit die Gone. Ich möchte die Gottes sehen wünschen, dir noch einmal Dankeschön sagen.
1: Danke.
0: Bis zum nächsten Mal.
1: Gott redet mit dir.
0: Amen. Ciao, ciao.
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